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0: jetzt noch zwei Songs, über die ich mich mit dir unterhalten würde. Da würde mich mal auch interessieren, wie da die Herangehensweise war, weil das ist ja eine sehr feine Beobachtung. Wir reden jetzt über die Raucher, das eklige Pack. Da hast du ja sehr genau beschrieben, was die Raucher eigentlich nicht mehr dürfen und man sie eigentlich immer weiter in die Ecke schieben möchte, in Anführungsstrichen. Also ihnen immer mehr die Freiheit des Rauchens nehmen. Wobei ich dann die aktuelle Diskussion ja auch immer ganz interessant führe. Da greifst du dann ja auch immer drauf zu, von wegen, dass die Kinder nicht im Auto sein sollen, wenn dort drinnen geraucht wird. Ich nehme jetzt mal so die Pointe vorweg, dann müssen die Kinder halt draußen warten. Aber trotzdem, diese Personengruppe dann sozusagen nochmal herauszukristallisieren und sehr fokussiert zu beschreiben. Wie lange hast du jetzt für diese Umsetzung gebraucht? Ist das so ein Ding, so von wegen, das war in 3 Minuten fertig, um das jetzt mal so zu sagen? Oder arbeitest du länger an dieser, auch dieser Beobachtungsform, dass man so ein bisschen Recherche dafür macht?
1: Also das ist tatsächlich von Lied zu Lied absolut unterschiedlich. Und man würde sich wundern, also ich behaupte jetzt mal, es gibt ein paar Lieder, die ich für intellektuell weitaus anspruchsvoller halte als manche andere, die ich geschrieben habe, sagen wir es mal so. Und man würde sich wundern, dass teilweise die anspruchsvolleren schneller gingen als die primitiveren. Also manchmal ist es ja viel schwerer, was weiter zu entdecken, was zwar einen doofen, albernen Witz hat, aber muss ja auch funktionieren. Ja? Also beim Raucherlied habe ich schon länger viel gebaut. Ich habe es natürlich übrigens damals noch geschrieben, als ich selbst Raucher war. Deswegen hab ich jetzt immer, ich habe aufgehört inzwischen, mir ein schlechtes Gewissen, wenn ich das singe. Aber ja, ich weiß nicht mehr, wie lange ich am Raucherlied gearbeitet habe. Das Ding ist, es steht oft so ein, ich sag mal, so ein Korsett. Und dann geht es dabei natürlich an so Feinschliff. Und das, da muss man sich, finde ich, sollte man sich, ich glaube, ganz oft macht man den Fehler, dass man sagt, das ist jetzt schon cool. Aber ganz oft, wenn man dann, muss man mal so vielleicht nochmal einen Monat das beiseite legen und sich nicht damit beschäftigen, dann nochmal angucken, man ja manchmal auch so sich darin verliert. Ich meine, wie oft habe ich auch schon was geschrieben, gedacht, mega Song, und dann habe ich so ein paar Wochen später gedacht, ja, finde nur ich. So, also, aber weil man gerade in dem Schreibprozess war und sich so damit identifiziert hat, was man da gerade macht, bewertet man es vielleicht noch anders. Deshalb glaube ich, ist eh immer gut, zwischendurch mal Pause zu machen. Es gibt aber auch Lieder oder Sachen, die ich habe, die, ich habe ja auch nicht nur lustige Lieder, die so Geschichten erzählen, die auch über 5 Minuten gehen und so weiter. Und trotzdem, da ist es interessanterweise manchmal so gewesen, dass man die runtergeschrieben hat in einem. Da geht man dann trotzdem nachher natürlich nochmal einen Feinschliff an Wörter und so, dass es noch schöner klingt, logisch. Aber die, sie haben sich nicht so aufgebaut, wo man noch sammeln musste, was man noch für Ideen hat, sondern die waren dann da und dann hat man sie geschrieben.

0: Gibt es eigentlich irgendjemanden, der sozusagen dein schärfster Kritiker, Kritikerin ist, die sich die Sachen auch als erstes vielleicht anhören und dann irgendwann sagen, oh, Falk, ja, okay, das finde ich cool. Oh nee, das geht jetzt gar nicht, da gehst du jetzt ein bisschen zu weit. Hast du so jemanden oder machst du das mit dir selber aus?
1: Ja, also es ist ja weit verbreitet, also in der Musik ist es gar nicht weit verbreitet, aber zumindest in Comedy und Kabarett ist es weit verbreitet, dass Leute so Vorpremieren spielen, ne, wo sie so noch in kleineren Locations erstmal testen ihr Material oder auch als Musiker vielleicht auf so gemischte Bühnen gehen. Das mache ich alles nicht, habe ich auch nie gemacht. Ich teste quasi eigentlich vor Publikum, aber deshalb dauert es auch lange, bis ich was Neues aufnehme. Was ich aber mache, ist schon Freunden und Familien, wenn ich so 10 Sachen zusammen habe, sage ich jetzt mal, das mal zuschicken, beziehungsweise im besten Falle vorspielen und die Meinung mir anhören. Finde ich extrem wichtig. Auch aus genannten Gründen. Es ist jetzt nicht eine explizite Person, die da eine besondere Bedeutung in seiner oder ihrer Kritik hätte. Ich bin selbst relativ selbstkritisch, muss ich zugeben. Manchmal vielleicht zu sehr. Aber ist ja besser, als sich geil zu finden. Also was soll's. Ich will jetzt nicht sagen, ich bin selbst mein schärfster Kritiker. Das finde ich so ein abgedroschener Satz. Aber ich brauche schon, bis ich sage, ja, das ist jetzt so, dass ich das spielen würde. Und es ist für mich das Feedback von anderen Leuten wichtig. Mir ist auch das Feedback gerade wichtig, nicht nur von, also ich frage auch befreundete Musiker, klar, aber mir ist eigentlich auch das Feedback von Leuten, die nichts damit zu tun haben und aber aus verschiedensten Kreisen kommen, also mindestens genauso wichtig. Also das ist ja ein Irrglaube, das Publikum ist ja nachher auch jetzt nicht alles Musiker, die da sitzen oder die auch Liedermacher sind, sondern ich will auch eigentlich sehen, wie etwas aufgenommen wird. Man darf es aber auch nicht zu ernst nehmen, weil manchmal findet halt jemand oder finden 3 Leute, denen du das vorspielst, das total kacke. Und dann spielst du es in einem anderen Zusammenhang und es wird total gefeiert und man hätte es ja dann schon weggetan, weil man dachte, okay, wenn ihr das alle doof findet. Es gibt auch den Moment irgendwie, wo was passt und wo was weniger passt. Also da muss man sich vielleicht ein bisschen ausprobieren. Manchmal sitzt man so rum und denkt viel zu viel nach und dann wird man vielleicht melancholisch. Dann sucht man nach Auswegen aus der Misere und manchmal sind die alkoholisch. Natürlich, das kann schon mal helfen, aber halt auch nicht immer. Und manchmal, seien wir doch ehrlich, macht das leider alles nur schlimmer.

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0: leicht.
1: Wie oft gehst du noch im Biomarkt einkaufen?
0: Ich werde zum Glück nicht erkannt, daher kann ich auch noch in den Biomarkt gehen.
1: Du weißt, worauf ich hinaus will, auf
0: Ich ahne, ja, ich
1: deinen
0: ahne
1: Song.
0: es.
1: Brot kaufen in Berlin ist ja nicht so einfach, wie du schreibst. Ich fand es sehr spannend, in der Live-Aufnahme das zu hören, dass auch ein paar Leute ja mitgesungen haben bei diesem Titel und gerade mit voller Inbrunst dann auch gesungen habe: Einmarschbefehl, was natürlich in Deutschland ja auch so ein zweischneidiges Schwert ist, wenn man solche
0: Ja.
1: Begriffe raushaut. Aber dafür muss man die ganze Geschichte, glaube ich, sich mal in Ruhe anhören. Aber was du da auch live sagst, dass du eben Reaktion hast von einer Seite Nazis und dann linksgrüner, versiffter Typ zu sein. Wie
0: Das
1: gehst du
0: gleiche
1: ein
0: Lied.
1: in dem einen gleichen Lied? Ja, das ist
0: Ja.
1: richtig. Das, also
0: Das ist ja
1: egal,
0: super eigentlich, oder?
1: Ich wollte gerade sagen, also die mehr Bandbreite kann man ja gar nicht hinkriegen, nur mit einem Song sozusagen. Da bist du wahrscheinlich vielen weit, weit voraus. Nein, aber worauf ich hinaus wollte, wie gehst du denn auch mit diesen Stellungnahmen insgesamt um? Ich habe jetzt mal Biomarkt, weil du es da ja auch erzählt hast, explizit rausgewählt. Aber insgesamt, wenn die Leute dann was so zu schreiben, weil sie das nicht gut finden, weil du da irgendwie ein Bild gezeichnet hast, was wir zu Anfang hatten, dass da eben
0: Ja.
1: der ohne Beine nicht mehr joggen braucht und so weiter und so weiter. Wie gehst du das damit um? Sagst du, okay, das gehört dazu, das nehme ich vielleicht zur Kenntnis oder ich packe es beiseite und lasse mich davon überhaupt nicht beeindrucken. Das ist ja in der heutigen Zeit ja auch nicht so einfach, so gerade in dieser medialen Welt. Man kann sich ja
0: Ja,
1: dann
0: ich
1: auch leider
0: glaube,
1: nicht aus allem raushalten, wenn da jetzt irgendwelche Statements kommen, die ja dann eventuell auch von Nachteil sein könnten.
0: Also erstmal tatsächlich, da sind so viele Sachen drin. Man kann es sowieso nicht allen recht machen, das wird auch nie passieren. Und mit meinem, wenn man wie ich einen großen Fokus auf Satire und Schwarzhumor hat, schwarzhumorige Dinge hat, dann wird man dafür angefeindet werden. Es ist ja schon mal bemerkenswert, wie viele Leute überhaupt nicht Ironie verstehen. Es gibt Lieder, die machen sich, also die da mache ich mich über Männer lustig, aber aus der Figur des Mannes beispielsweise. Und ich kriege Nachrichten dazu, das wäre sehr problematisch und so. Dabei ist es halt. Und manche verstehen es halt, es ist quasi fast, ja, nein, es ist eigentlich ein feministischer Song, wenn man ehrlich ist, aber halt aus der eisenharten Perspektive so rum, also ganz eindeutig, das verstehen auch die meisten Menschen, aber wenn dann jemand darunter schreibt, mieser Sexist oder so, dann kann ich halt das nicht ernst nehmen, da kann ich auch nichts zu sagen, ich sag sowieso nichts dazu, man sollte Kommentare nicht kommentieren, da fange ich gar nicht mit an. Es gibt ja auch berechtigte Kritik, man darf das auch nicht witzig finden, man darf mich auch scheiße finden, das ist völlig in Ordnung, da darf man, glaube ich, nicht zu eitel irgendwie werden. Also wäre ein komischer Anspruch, wenn ich den jetzt hätte. Jeder muss mich lustig finden. Ich meine, dann verwäscht es auch komplett. Ich will mir ja treu bleiben. So. Und ich habe bisher eigentlich in all den Jahren, ich habe wirklich viele verschiedene Lieder mit, wo man drüber streiten kann, ob die jetzt noch. Also es wird immer jemanden geben, der die Scheiße findet. Und das geht nicht und das geht vielleicht noch. Da werde ich auch manchmal darauf angesprochen, sehr selten. Wenn man ein Programm von mir sieht oder auch wenn man dieses Doppelalbum hört, weiß man, glaube ich, schon, dass es in welche Richtungen es geht. Und das ist ja vielleicht auch nochmal ein entscheidender Unterschied. Ich folge ja nicht irgendwie einer Doktrin oder ähnliches. Überhaupt nicht. Es ist auch kein politischer Abend. Es geht natürlich gesellschaftskritisch. Das ist es zwischendurch. Das ist man aber ja irgendwie automatisch, wenn man die Gesellschaft beobachtet und was dazu sagt, ist man irgendwie gesellschaftskritisch. Oder man würde alles toll finden, aber. Das passiert ja so nicht. Also ich lasse das gar nicht. Ich habe da noch keine grausam schlechten Erfahrungen gemacht. Und ich finde es okay, wenn man mir sagt, das fand ich nicht gut, dann darf man mir das auch sagen. Wenn man aber im Internet steht, du, was für ein Wichser, hoffentlich haut ihm einer auf die Fresse, das ist ja keine Diskussionskultur.
1: Gut, das ist aber, glaube ich, uns insgesamt manchmal abhanden gekommen, vernünftig miteinander
0: Ja.
1: zu kommunizieren und zu diskutieren, unabhängig davon, ob man den Standpunkt des anderen nun akzeptiert oder nicht. Also, das
0: Ja,
1: geht mir
0: leider.
1: letztendlich mittlerweile auch, ich sage das jetzt mal so echt auf den Keks, dass man da irgendwo die Grenzen komplett verloren hat, weil man sich hinter irgendwelchen anonymen Namen dann versteckt. Und wenn man sich vis-à-vis sehen würde, wahrscheinlich nicht mal trauen würde, nur ansatzweise davon was zu äußern. Aber
0: Ganz bestimmt, ja.
1: Das ist aber eine Diskussion, Falk. Da können wir, glaube ich, tagelang drüber diskutieren und werden da wahrscheinlich 84 Millionen auf keinen einfachen Nenner bekommen.

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0: Ich wollte noch mal etwas ansprechen, was mich sehr beeindruckt hat. Du hast eigentlich, wenn ich das hier bei Wikipedia, da kann man ja, findet man ja viele Dinge, ob die immer alle richtig sind, das sage ich, lasse ich jetzt erstmal beiseite stehen, aber ich fand schon sehr auffällig, dass du seit 2015 bis 2025 fast jedes Jahr eine Auszeichnung bekommen hast. Freut dich sowas? Nimmst du sowas gerne an? Das gibt ja auch verschiedene Typen von Menschen, die sagen, oh, ich will das gar nicht so im Rampenlicht oder diese Auszeichnung so hervorheben. Aber ich nehme jetzt mal den von 2025, den Deutschen Kleinkunstpreis in Sparte Musik. Nimmst du sowas gerne an?
1: Also da, diesen letzten Preis, den du gerade, also erstmal freue ich mich über jeden Preis, den ich bekommen habe. Das ist ja eine große Wertschätzung einfach für das, was man macht. Ich fand am Anfang viele der ersten Preise, die man bekommen hat, teilweise hat man einfach welche bekommen, teilweise waren das irgendwelche Wettbewerbe. Das ist immer für dich schwierig, Kunst zu vergleichen. Ist dann trotzdem natürlich nett, habe ich mich gefreut, wenn ich es gewonnen habe. Ich habe aber immer schon, was ist halt schwer, da macht dann ein Stand-Up-Comedian mit, ein Musiker, ein Magier. Und ein Flötist, keine Ahnung, ich übertreibe jetzt die Geschichte, und dann sagt man, wer war der Beste? Ist ja eigentlich Quatsch, ne? Also so, klar, ich will jetzt mich nicht da schlechter machen, wird schon ganz gut gewesen sein, aber ist auch schwer zu vergleichen. So. Aber bei solchen Preisen wie dem Deutschen Kleinkunstpreis, den man ja einfach verliehen bekommt, tatsächlich, und eine Jury, die entscheidet das aus Redakteuren, aus Veranstaltern, aus Journalisten im, das ist ein Preis, von dem ich nicht. Das war sehr, sehr besonders für mich. Sehr, sehr besonders. Ich habe nicht gedacht, dass ich den kriegen würde. Oder beziehungsweise ich habe, glaube ich, sogar mal irgendwann gesagt, naja, wenn man den in 10 bis 15 Jahren da eine Chance auf hätte, das wäre sicherlich irre. Und dann kriegt man da, ich hatte, glaube ich, gerade, lag mit Fieber im Bett, kriegte ich einen Anruf. Ist ja jetzt auch schon ein bisschen her, über ein Jahr. Das habe ich als große Wertschätzung wahrgenommen. Und da habe ich mich sehr, sehr drüber gefreut. Ich mache jetzt aber nicht mehr bei Wettbewerben schon länger mit. Also so das, es ist halt tatsächlich am Anfang, darf man auch nicht vergessen, ist ja ein schwerer Weg. Du fängst ja an und keine Sau interessiert sich für dich. Und es ist ja schon schwer genug, überhaupt sich ein Publikum aufzubauen. Und dann ist am Anfang auch solche kleinen Preissachen sind dann natürlich wertvoll. Und es geht darum, dass man vielleicht ein bisschen bekannter wird, dass einem Veranstalter eine Chance geben, weil die dann sagen, ja, guck mal, er hat immerhin hier schon, scheint nicht ganz scheiße zu sein. Die werden ja auch überschüttet mit Anfragen. Also das ist natürlich jetzt ein bisschen luxuriöser alles geworden, weil man jetzt sich auch schon was erarbeitet hat. Aber der Anfang ist ja durchaus auch schwer. Und jede Auszeichnung, also ich freue mich auch in Zukunft über. Also wenn jemand mir eine Auszeichnung geben möchte, gerne jederzeit. Ich bin offen.

0: Ich habe mal so versucht zu überschlagen, wie viele Auftritte du im Jahr machst. Ich habe es dann irgendwann aufgegeben zu zählen. Du spielst ja von ganz oben in Flensburg, glaube ich, im November 26 bis in den tiefsten Süden, überall in Deutschland, in der Schweiz und in Österreich. Macht dir das eigentlich Spaß, überall hin und her zu fahren, wo du auch manchmal sagst, boah, die Kilometerfresserei mit dem Auto ist ja dann doch nicht so ohne.
1: Ja, das
0: Wiegt das
1: nervt
0: eine das
1: total.
0: andere auf jeden Fall. Also sonst würdest du es ja nicht machen. Aber ist es nicht
1: Ja.
0: manchmal auch so, dass du sagst, auch schon wieder in einem anderen Bett schlafe und nicht zu Hause oder so? Also dieses Tourleben
1: Ja,
0: in Anführungsstrichen.
1: also ich spiele ja schon viel, aber man muss da, finde ich, auch eine gute Balance finden. Ich spiele inzwischen zum Beispiel viel weniger dann so Mix-Shows oder so, ne, wo man, ich spiele fast nur noch Solo-Konzerte oder mein eigenes kleines Festival und solche Sachen. Es sind jetzt, glaube ich, so an die 70 Auftritte im Jahr, das kann man dann immer noch ins Verhältnis setzen. Ich bin also ja auch nicht das ganze Jahr durchgehend auf Tour, aber klar, mindestens 70 Mal im Hotel schlafen, kann man schon sagen. Da habe ich mich dran gewöhnt, das ist okay. Mehr würde ich aber nicht wollen. Also irgendwie so 120 Auftritte. Ich kenne Leute, die spielen 200. Da habe ich gedacht, da hat man ja gar kein Leben mehr. Also ich will den Spaß nicht verlieren. Und deshalb ist das mein Maximum. Und mehr spiele ich dann auch nicht. Ich spiele auch zum Beispiel immer nur 3 Tage am Stück. Also ich mache keine Tour so 14 Tage oder ich mache nicht mal 4 Konzerte am Stück, weil ich finde, ich werde dann schlechter. Ich möchte, bei 3 Tagen halte ich das so, dass ich jeden Abend Spaß habe. Und das, ja, das Bühnending wiegt das andere alles auf. Das ist halt so. Das hat es auch damals schon, als wenig Leute da waren, ehrlich gesagt. Sonst hätte man es, glaube ich, nicht durchgezogen. Weil es gibt ja schon Momente, wo man denkt, puh, war das jetzt die richtige Entscheidung? Du hast ja eigentlich einen Master, mach doch schnell was anderes doch lieber.

0: Weil wir jetzt gerade sagten, ich hatte es schon angedeutet, man findet deinen Tourplan natürlich auf liedermacherfalk.de oder in den sozialen Medien findet man auch die ganzen Termine, die du alle noch bestreitest, 2026. Aber ich würde trotzdem gerne mal einen Ausblick wagen, vielleicht ab Mitte 2026, jetzt unabhängig von den Tourdaten, die da stehen. Was hast du vor, vielleicht auch übergreifend schon zu 2027? Auf was können wir uns freuen, was Falk als Neues herausbringt oder machen möchte?
1: Ja, also tatsächlich spiele ich ja immer, ich mache dann, wie gesagt, ein Konzept, ein Konzertkonzept, Konzertabendprogramm, wenn man das so möchte, dass ich so 2 Jahre spiele. Das macht irgendwie Sinn. Manche machen ja sowas auch länger, aber ich finde immer nach 2 Jahren dann auch, dann möchte ich wieder vieles, vieles neu machen und anders machen. Und das ist jetzt gerade das Jahr, wo ich das letzte Mal mit dem aktuellen Programm Unverschämtes unterwegs bin. Das heißt, ab Anfang 27, ab Januar, gibt es so langsam die ersten, es ist noch nicht offiziell geteasert, aber ab 2027 beginnt meine neue Tour, die heißt Unmöglich. Da freue ich mich sehr, sehr drauf. Ich schreibe schon jetzt an vielen Sachen und ich freue mich aber gerade auch ehrlich gesagt natürlich, das ist dann schon so, wenn man nur 2 Jahre das macht. Ich habe auch jeden Abend gerade extrem viel Spaß, weil man ist halt schon voll da drin und weiß auch, das mache ich jetzt nur noch in dieser Form. Naja, diese 9 Monate. Und dann will man das auch irgendwie genießen. Deswegen ist es gerade eigentlich ein sehr angenehmer Zustand, muss ich sagen. Man kann sich aufs Neue freuen und das Alte macht auch noch Spaß. Das ist gut.
0: Ich hoffe, das wird dann auch die nächsten 2 Jahre, 2 Jahre, 2 Jahre so bleiben. Also bleib uns bitte mit
1: Ich
0: dieser Art
1: hoffe's.
0: erhalten. Bleib uns bitte mit dieser Art erhalten. Ich finde es großartig und kann das jedem wirklich nur ins Herz legen, sich zumindest jetzt das aktuelle Album Unverschämtes Live anzuhören, auf welchen Kanälen auch immer am besten, sich die CD zu bestellen, damit du auch ein bisschen was davon hast. Dann komme ich jetzt schon zur letzten Frage in unserem kurzweiligen
1: Ja.
0: Gespräch, Falk. Die gute Fee würde bei dir klingeln und sagen, Mensch, Falk, ich erfülle dir 3 Wünsche. Egal welcher Couleur, also privat, beruflich, für die Welt, was auch immer dir gerade so einfällt, welche 3 dürften das sein?
1: Ja, wenn das jetzt auch für die Welt ist, ist natürlich blöd. Da kann ich mir jetzt nicht einen Ferrari wünschen, wenn ich auch Weltfrieden nehmen könnte. Das glaube ich irgendwie. Kann ich jetzt nicht, das kann ich jetzt nicht machen. Ferrari will ich auch gar nicht haben, davon abgesehen. Also gut, dann nehmen wir Weltfrieden, soziale Gerechtigkeit überall. Das sind die schönen Sachen, deshalb ist tot langweilig natürlich, aber wäre ja wünschenswert. Ich hoffe, darauf können wir uns eigentlich alle einigen. Ansonsten, wenn ich was Egoistisches wünschen darf, wünsche ich mir, ach ehrlich gesagt, dass es so weitergeht wie bisher. Ich bin da ganz glücklich, dass die Leute sich weiter dafür interessieren, was ich mache, dass man gesund bleibt und noch genug Ideen hat. Ja, solange das, fühle mich das sehr privilegiert, dass ich das beruflich machen darf. Ja, und dann kann ich noch mal im Lotto gewinnen zusätzlich. War der dritte Wunsch, oder hatte ich jetzt zu viel gewünscht? Ich
0: Nein,
1: weiß
0: nein,
1: nicht.
0: nein, nein, nein, alles
1: Ich
0: gut, alles
1: spiele
0: gut.
1: nicht. Das ist scheiße. Also da muss ich, aber wenn ich nochmal spielen sollte, erwarte ich die Millionen.
0: Ja, oder einmal spielen und dann, also gleich
1: Das
0: sozusagen.
1: wäre, ja,
0: Ja.
1: genau, das wäre am liebsten. Ja, gut, ja.
0: Minimaler Einsatz, maximaler Ertrag.
1: Man muss ja bei Wünschen eigentlich super vorsichtig sein, wie man die formuliert, habe ich gelernt. Die Feen sind ja immer so dreist drauf und versuchen einem das Schlechtmöglichste dann daraus zu geben. Also mal gucken, wie wir es formulieren.
0: Dann kann ich dir nur die Daumen drücken, dass die Fee genau zugehört hat. Falk, ich bedanke mich recht herzlich bei dir für das kurzweilige Gespräch. Es hat mir sehr viel Spaß gemacht, für mich mit dir über deine Kunst zu unterhalten. Nochmal an die Hörerinnen und Hörer, schaut in den sozialen Medien auf der Homepage vorbei, kauft euch die CDs oder was es eben alles so gibt von Falk und geht am besten auch zu seinen Konzerten, weil ich glaube, das ist der absolut positivste Eindruck, den man kriegen kann, weil man dann, glaube ich, über 2 Stunden einen wunderschönen Abend hat. Ja, also nochmal, Falk, vielen Dank, dass du Gast in meiner Sendung warst.
1: Vielen, vielen lieben Dank für die Einladung, hat mir sehr viel Spaß gemacht.
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0: Reddit.
1: Hä?
2: Also ich esse ja kein Fleisch mehr.
1: Na, das ist ja auch wirklich nicht gut für den Körper, ne?
2: Ja, und für die Umwelt. Also ich mache jetzt Yoga. Und was machst du so?

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0: Das war fast nun auch der zweite Teil des Interviews mit dem Liedermacher Falk hier bei Herms Promi Corner. Das Interview mit Falk haben wir im März 2026 aufgezeichnet. Wer mehr über ihn erfahren möchte, schaut doch unter anderem bei seinen sozialen Kanälen vorbei oder auf seiner Homepage liedermacherfalk.de. Ich bedanke mich an dieser Stelle recht herzlich bei Falk für das Gespräch, bei Medialux für die Unterstützung und natürlich bei euch fürs Zuhören. Und würde mich außerdem natürlich sehr freuen, wenn ihr auch bei der nächsten Ausgabe wieder einschaltet. Und bis dahin verbleibe ich wie gewohnt mit besten Grüßen, euer Herms Kruse.
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1: Und Verbrauchern an. Das zeigt eine Untersuchung der Monopolkommission, die die Bundesregierung berät. Finn Riebesel, Freund Lieb.
2: Als Grund nennt das unabhängige Gremium vor allem den starken politischen und öffentlichen Druck. Auch der Blick auf die Preisanzeigen an den Tankstellen zeigt laut ADAC, dass der Dieselpreis im Schnitt unter 2 Euro gefallen ist. Die Monopolkommission sieht den Tankrabatt insgesamt sehr kritisch. Demnach kostet er den Staat sehr viel und entlastet sozial nur sehr ungleich. Auch deshalb sollte er aus Sicht der Kommission nicht verlängert werden.
1: Beim schwarz-roten Spitzentreffen im Kanzleramt jetzt am Abend werden wohl keine großen Entscheidungen fallen. Vizekanzler Klingbeil hat die Erwartungen vorab gebremst und sprach von einer Arbeitssitzung. Ziel sei ein gemeinsamer Fahrplan für die kommenden Reformen, mehr nicht. Deutschland gehört weltweit weiter zu den Top-Zielen für Cyberkriminelle. Letztes Jahr zählte das BKA rund 335.000 Fälle. Die Dunkelziffer dürfte deutlich größer sein. Einen großen Anstieg gab es bei sogenannten Ransomware-Angriffen, bei denen Lösegeld gefordert wird. Bundesinnenminister Alexander Dobrindt sagt:
3: Wir sind allerdings nicht wehrlos. Das BKA hat große Ermittlungserfolge in den vergangenen Jahren, auch im letzten Jahr, aufzuweisen. Es gibt eine Reihe von Maßnahmen, die auch öffentlich geworden sind, indem man erfolgreich Seiten runtergenommen hat, indem man erfolgreich vorgegangen ist gegen Kriminelle im Netz.
1: Kanzler Merz hat die angeschobenen Reformen der Bundesregierung verteidigt. Es geht dabei nicht um Sozialabbau, sagte der Kanzler beim Kongress des Deutschen Gewerkschaftsbundes. Die Reformen sollen Jobs erhalten und Jobs schaffen, so Merz. In Wien steht heute das erste Halbfinale des Eurovision Song Contests an. Mit dabei ist unter anderem Israel. Um die Teilnahme des Landes am ESC hatte es jede Menge Streit gegeben. 5 Länder boykottieren die Veranstaltung deswegen dieses Jahr.
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In meinen Augen ist es schon mittlerweile eine Kultscheibe geworden. November 1995, Insomnia, vorne mit Faceless. So, wer mir etwas mitzuteilen hat, kommt entweder über die E-Mail studiovinsen@web.de oder geht an meine Sekretärin nach Ansbach und tritt sich mit der da irgendwie und fetzt sich. Nicht wahr, Sabine? Dankeschön. Ja, was soll ich sagen? Der nächste Titel hat sich ein bisschen verschoben. Warum auch immer, weiß ich nicht. Wollte ich eigentlich schon früher spielen, aber dann spiele ich ihn eben jetzt. Just for fun. Egal. Es ist Dienstagabend 1998 aus dem Album 5 oder 5. Deutsch übersetzt heißt es Wegfliegen, Fly Away. Hier ist Musik. Hier ist Lenny Kravitz.

Die vierte Single-Auskopplung seines fünften Studioalbums. Fünf, ja, oder Five. November 1998, richtig schöne Scheibe, wie ich finde. Fly Away, Lenny Kravitz. Und ich lese gerade, sie meckert nicht, sie pumpt. Ja, pumpen heißt bei uns hier im Norden lenzen. Also wenn man das Bier dann so oder Rotwein lenzt, ne, leer macht. Ja, du weißt Bescheid, was ich meine. Ne? Ganz egal. Die nächste Band oder wie auch man das nennen möchte oder sollte, ist tatsächlich bei Cats im Musical hier in Hamburg entdeckt worden, zusammengestellt worden, wie auch immer. Thomas M. Stein, ich glaube, das ist noch ein Name von, wo kam der noch her? Areola, Polydor, weiß ich nicht. Aber ist ja auch egal. Großer Musikproduzent nicht, aber Kaufmann von den Plattenfirmen hier. RTL lässt grüßen, sage ich mal. Die haben diese Band hier zusammengestellt. Die Band nennt sich ATC. Und das eine Ding von denen, was sie im Jahre 2000 tatsächlich auf die Reihe gebracht haben, und das ist gar nicht schlecht, Around the World kommt jetzt. Und das Ganze wurde damals von dem Hamburger Alex Christensen, genau, U96, mitproduziert.

Also wir springen hier heute wirklich richtig durch die Jahre. Aus dem Jahre 2000 gehen wir zurück ins Jahre 93, 7 Jahre vorher. Auch so ein richtiges schönes Eurodance-Teil. Kim Sanders heißt sie. Und wo kommt sie her? Ja, aus Indiana, aus Chicago, aus den USA. Und die hat auch wirklich schon ihre Stimme geliehen für Projekte wie Culture Beat, Captain Hollywood, Love, Chiller, Carl Keaton und was nicht alles dahin gehört. Und das Ding war 9 Wochen hier bei uns in den Charts, hoch bis auf Platz 33. Falls sich da von euch noch irgendjemand erinnern kann, Kim Sanders, hier ist Show Me.

0: September 1993. Kim Sanders, Show Me. Ein paar Verbrauchertipps, dann gehen wir ins Jahr 1995. The Party Album.
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0: Ganz genau, danke Thomas, danke in die Nachbarschaft. Juni 95 kam das Ding raus. They're out here, brothers.
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0: Kennt jeder, ne? Boom, boom, boom. Genau. So, ich muss mal einen kleinen Insider loswerden. Sascha, du strengst dich bitte an. Ich will Spaß haben nach 22 Uhr, ja?

Erstveröffentlichung auf The Party Album hieß das Ding. Am 5. Juni 1995. Hip-Hop aus Amerika oder US Dancefloor Duo, wie man das auch immer nennen mag. The Out Here Brothers. Boom, boom, boom. Und von meiner Sekretärin aus Ansbach kriege ich gerade die Frage, ob ich dann mal evangelisch oder katholisch war. Nein, ich war mal evangelisch, das gebe ich jetzt zu. Heute bin ich mit ganzem Herzen, wie hätte man im Mittelalter gesagt, Ketzer. Aber nein, heute gibt es eine andere Ausdrucksweise dafür. Ich glaube, wie einige das heutzutage aus anderen Religionen nennen würden. Ich bin der absolut klassische Ungläubige, ganz genau. Peace, Love and Harmony predige ich immer wieder. 1993 hieß das Album so. Sommer, Sonne, Strand und Meer war es damals. Richtig schönes Ding. Original von KCN, The Sunshine Band, hier ist Captain Move.

Sommerhit 1993, Platz 1 in Dänemark und Australien. Cut and Move. Give it up, genau. Aber was soll ich sagen, die nächste Scheibe, das ist auch wieder so ein Phänomen. Ich habe da im Internet nichts drüber gefunden. Ich habe die Maxi-Single auch hier vor mir liegen gehabt. 1994 war das. Ein Album gab es da nicht. Aber ich war ganz ehrlich dabei, wie das Ding in Lüneburg in den Delight-Studios damals gemischt worden ist. Und ich kenne auch den Namen Petersmann M. Genau, Martin, falls du zuhörst, schöne Grüße. Ich glaube es zwar nicht, aber egal. Stan Delight, ja, ist hier als Produzent Musiktext Stan Delight Petersmann M. aufgelistet. Ja, Petersmann Martin kenne ich, klar. Mein Bademeister aus Lüneburg, meine kleine dicke Bootsspinne von damals aus Magic. Schöne Grüße. Und Stan war ein oder ist immer noch ein DJ, der damals auch im Original Zeppelin in Stelle aufgelegt hat. Olli Stan und Delight waren die Delight Studios in Lüneburg. Teddy Licht, also soweit ich weiß, lebte leider Gottes nicht mehr. Aber ich kenne diese Lokalitäten, ich war dabei. Da wurden auch Mr. President-Titel aufgenommen, wie I Give You My Heart und so weiter und so fort. Das waren schöne Abende, die wir da damals verlebt haben. Aber egal, 1994 haben sie das Ding rausgebracht. You Know I Know heißt das Ding, The Game of Love. Unter dem Pseudonym Bang. Ist nichts zu finden im Internet. Ich habe gesucht wie blöde, aber ich habe die Original-Maxi-CD. Das Ergebnis, was da rausgekommen ist, hört ihr genau jetzt. Sommerhit 1994, jedenfalls bei uns im Norden hier oben. Definitiv Eurodance, Bang! So komm, Mädel, Treller los, ab geht's! Ödemer Weg, das war noch Zeiten. Halleluja.

Ach ja, das waren noch Zeiten in den 90ern. Die kommen nie wieder und sowas wird es auch nie wieder geben. Ich sag nur eins, Magic Badeweg, die Garage in Lüneburg oder auch das Starlight in Adendorf. Ich war überall vertreten damals, aber ganz egal, meine Leber dankt es mir heute noch, glaubt es mir. Und andererseits war ein Jahr später genau sowas hier aktuell. Und das ist Musik aus Holland, aus den Niederlanden. Ihr wisst ja, ne? Wer dreimal durch die Prüfung fällt, der kriegt ein gelbes Nummernschild. Ja, mit oder ohne Wohnwagen. Kommt immer noch drauf an, was ihr da verbockt habt. Egal. Musik aus Holland. Charlie Lawlor's Mental Theo. Und ich glaube, ihr kennt das Ding alle noch und feiert das Ding. 1995 war das Wonderful Days. Ramon Relofs und Theo Naburs. Heißen Sie mit bürgerlichen Namen? Und sie haben noch mehr geile Nummern gemacht damals. Happy Hardcore, Happy Rave, wie auch immer man das genannt hat. Auf jeden Fall gute Laune Musik am Dienstagabend. Oder falls ihr das jetzt kurz vor 7 habt, es ist Samstagabend und ihr hört die Wiederholung. Music, just for fun.

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3: Was soll ich sagen? Wir sind weiter im Eurodance-Bereich. 1997 kam das Ding hier von Da, See oder Days.

0: Superheroes hieß das Album damals 1997. Musik aus Dänemark. The Superhero. Das war auch wieder so ein Insider in den Diskotheken bei uns hier oben im Norden damals. Dänemark, Finnland, Norwegen, waren die wirklich ganz oben. Platz 1, Platz 2 und so weiter. Wir starten nochmal ein bisschen Verbrauchertipps und gehen dann in die Musik Richtung Eurodance 1994. Kennt ihr auch alle vom Hören garantiert. Das Original auf jeden Fall. Und diese, ich sag mal, Coverversion von Keymotion dann wahrscheinlich nicht. Egal, ich fass mal ab.
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0: Wie gesagt, 1994. Das Original Didi Jacksons.

0: So, das ist alles noch ein ganz klein bisschen ungewohnt für mich. Ich muss jetzt erst einmal ein bisschen hinausgrüßen, nämlich zu dem lieben netten Heiko, der tatsächlich im Hintergrund gelauert hat und mir hier Schützenhilfe gegeben hätte, wenn der Start holprig gewesen wäre. Mhm. Vielen lieben Dank dir, Heiko, dafür. Dann Grüße gehen hinaus an den Jack, an den Sascha. Gut, dass ihr auch dabei seid. Und Zeitzeugen werdet. Dann, wen habe ich denn noch? Den Stefan. Der Stefan hört zu und sagt, passt. Und ganz liebe Grüße gehen nach Berlin zu meiner Lieblingstina. Dir wünsche ich auch eine schicke Sendung. Und natürlich, das weiß ich jetzt nicht, wer das hört, gell? Maike, solltest du zuhören, grüße mal ins Schlafwagenabteil. In diesem Nachtzug. So, jetzt hat sie sich auch noch geräuspert. Es ist also wirklich furchtbar. Wie beim ersten Mal. Spielen wir Musik, oder?
1: Ja.
0: Hilft ja nichts. Muss ja auch mal losgehen.

In die Nolans, da hatte ich einen drin und dann habe ich den auch noch mit rausgesucht gehabt. Ist er übrig geblieben, aber Will Smith hier, der liegt ja hier schon sehr viel länger rum. Sehr viel länger. Ah ja, irgendwann muss man spielen. Ich habe übrigens vorhin Abend Pralinen gefuttert, so Schokopralinen. Da habe ich noch Restal, die futter ich jetzt.

Sprachnachrichten während der Sendung gewinnen jetzt eine ganz andere Bedeutung, finde jetzt ich persönlich. Das gefällt mir gut. Daran könnte ich mich gewöhnen. Hallo Uwe, hallo Susanne. Schön, dass ihr dabei seid.

0: So, dann muss man auch das Knöpfchen drücken, wenn man... Man muss das Knöpfchen drücken. Okay, ich brauche jetzt so ein paar gelbe Zettel. Gelbe Zettel für die ersten 2-3 Jahre, bis ich halt ein bisschen eingearbeitet bin. Und dann kann ich die der Reihe nach langsam loslösen und dann wird es schon. Ich bin ganz, ganz zuversichtlich. Mhm. Ja, und dann zwischendrin auch mal immer wieder diese Om, diese Übungen machen. Das klappt dann schon. Ja, Sabine. Der nächste, Marc Keller. Wir hatten vor kurzem in irgendeinem dieser WhatsApp-Gruppen oder war es in einem Chat? Egal. Hatten wir irgendwie so Doktorserien als Gesprächsthema. Was es denn alles für schicke, tolle Arztserien gäbe, gab, gibt, was man angucken kann mit Schatzi zum Beispiel. Und dann ist mir der Bergdoktor eingefallen. Und dann bin ich wieder gestolpert. Und wie heißt er über den, der über den ich gestolpert bin? Marc Keller, den kennt ihr. Das ist nämlich der beim Bergdoktor, aber der andere. Mhm. Und der singt jetzt hier mit, vermutlich seinem Sohn. Warum? Na, weil der Titel heißt, wie der Vater, so der Sohn. Ist mir übrig geblieben, hat keinen Platz gehabt, weil ein Musikwunsch reinkam letzte Woche.
1: Vater,
2: was ist denn
1: na
2: los?
1: Naja, du weißt, da ist die eine Frau.
2: Oh, oh, oh, nein, nicht schon wieder, diese eine?
1: Vielleicht.
2: Sohn, ich hab's dir doch gesagt, das sieht nach Ärger aus.
3: Quatsch, nein, tut's gar nicht.
2: Natürlich, oh mein Gott, nein, nein.
1: Nein, nein, es ist nicht wie du denkst, ist alles nicht so schlimm.
2: Ich wusste, dass sowas passiert, es ist sehr schlimm, mein Sohn.
3: Aber Vater,
2: was?
3: Du weißt, was jetzt kommt.
2: Nein, sag's mir.
1: Ich brauch Kohle für einen Ring.
2: Für einen Ring? Nein.
3: Einen glitzernden Diamanten.

0: Sohn, wir feiern das zusammen.
1: Echt?
0: Komm her und setz dich hin.
1: Bist du dir sicher?
0: Ja.
1: Wirklich?
0: Natürlich.
2: Vater, ich find's auch super gut, aber da ist noch so ein Ding.
0: Was für ein Ding, mein Junge? Was? Bitte schön, was meinst du?
2: Naja, die Nacht war wild und heiß und wir zwei waren's auch.
0: Was willst du mir damit sagen, mein Junge, damit ich verstehe?
1: Warte mal, Vater, bist du blind?
0: Wieso blind? Was meinst du?
2: Sieh mal ihren Bauch.
0: Oh nein, warum ist der so groß?
2: Warum lasst ihr euch nicht noch etwas sein? Ach, Pops, ich bitte dich.

0: Frage habe ich an dich.
1: Welche?
0: Mein Junge, wer kommt denn für die Kosten?
1: Oh. Welche Kosten, Vater?
0: Die Kosten für das Kind.
1: Ach, diese Kosten?
0: Genau, diese Kosten.
1: Vater, Vater, da fragst du mich Fragen. Natürlich kann es nur einen geben, der diese Kosten decken wird. Ich habe nicht gedacht.
0: Oh, das ist sehr schlecht. Ich wusste es am Ende.
1: Du wirst auf jeden Fall helfen.
0: Ja, natürlich helfen, helfen.
1: Vater, du bist mein Lieblingsvater.
0: Na gut, aber hast du mehrere?
1: Ich bin der einzige Vater. Du bist Odinson, Odysseus.
0: Oh ja.
1: Du bist der Zeus.
0: Das gefällt mir, aber trotzdem kriegst du mich nicht.

Und das fand ich ganz besonders schön, dieses Lied. Wartet's mal. Mensch, wieder runterziehen. Das ist ein Stress hier. Da kommen wirklich ganz schön nette Dinge rein. Hier so Nachrichten schreibe ich. Ich habe vor lauter Aufregung, die ich im Vorfeld hatte, habe ich jetzt Kopfschmerzen. Und was kriege ich zur Antwort? Na, wenn die drei Zellen überlastet sind. Danke. Nur wirklich danke. Und dann? Sie ist so lange ruhig, bis sie den falschen Regler erwischt. Naja, wenn sie überhaupt einen erwischt, da ist sie ja schon mal richtig gut. Das kann ja mal vorkommen. Ich arbeite, ich sag doch. 2 Jahre gelbe Zettel, wo alles genau beschrieben ist, hier. Ich brauche noch so ein Whiteboard. Ich brauche noch eins. Ah ja, gut. Was habe ich denn hier? Die Kelly Family, die liegt auch schon sehr, sehr lange rum. Warum liegt die lange rum? Den habe ich rausgesucht. Ein besonders schönes Lied, meiner Meinung nach. Eine wunderschöne Live-Version. Die kann man nicht immer spielen. Aber hier so, in unserem kleinen, illustren Kreis, da passt es ganz gut rein. Finde ich schon. Die Kelly Family. First.

Ja, das war doch schön. Ich fand es schon sehr schön. Und jetzt, weil wir ohnehin schon gerade so ein bisschen ruhiger sind, da kam mal irgendwie aus diesem Bad Oldesloe vom lieben Stefan, ich weiß es nicht, ob ich es als Musikwunsch werten sollte, konnte ich dann aber nicht spielen, weil ich wusste, dass er an dem Abend nicht zuhört. Und dann dachte ich so bei mir, ach weißt du was, Lee Marvin, der geht doch an am Dienstag alleweil.

Wir befinden uns ja tatsächlich mitten in den Eisheiligen. Da soll es ja vorkommen, dass es hin und wieder auch ein wenig regnet. Nicht wahr nicht? Rod Stewart sagt, hast du es jemals gesehen? Den Rain in May hatten wir am Freitag, noch nehmen wir den heute.

Manchmal denke ich mir ja, ob ich vielleicht meinen restlichen Verstand auch schon komplett irgendwie irgendwo gelassen habe. Dass man sich sowas antut in der Blüte seines Lebens, in der ich mich ja befinde, dass man sich so eine Aufregung noch antut. Aber soll ich euch was sagen? Schön ist. Und wenn es schön ist, ja, dann ist es gut. Was wollte ich euch denn? Mein Kopf ist total leer. Das kann ich euch erzählen. Meine restlichen Gehirnzellen, also diese drei, die ja überfordert waren, drum wehgetan haben, noch mehr Grüße zum Stefan, diese drei sind eigentlich gar nicht mehr da. Was mir alles übrig geblieben ist, ich weiß gar nicht, warum ich den... Ach, Mango Cherry habe ich irgendwann mal reingezogen, weil er mir so gefallen hat und dann war wieder keine Zeit, dass ich ihn spiele. Das ist einfach so. Gut, dass es diese Sendung hier gibt. Sonst würden die alle wieder ins Archiv wandern.

Heute hatten wir bis Mittag keine EDV in der Firma. Und dann musste ich sofort an unseren Check denken, weil der hat mir gestern irgendwie so ein Video oder wie sagt man zu diesen Dingen? Ihr wisst schon, so kleine Filmchen halt geschickt. Die Oma hat das Internet kaputt gemacht. Dachte ich sofort, das hat er doch irgendwie provoziert. Ja. Trude Heer hatte Geburtstag und zwar am 4. Mai auch so ein Stierkind. Stiere, das weltallerbeste Sternzeichen. Wie oft muss ich euch denn das noch erklären? Stiere sind einfach irgendwie so wie Trude Heer. Und die war richtig, richtig, also ein Knaller, diese Frau, oder? Natürlich. Ich habe sie natürlich nicht mit der Schokolade dabei und auch nicht mit dem Dings. Nein, den kennt ihr hier nicht, den ich dabei habe, da bin ich ganz sicher. Chitti, was, wie? Chitti, Chipum.

Elvis Presley. Mein Elvis Presley. Warum kann ich eigentlich nicht? Warum war ich nicht in dieser Zeit schon? Vielleicht war ich ja in dieser Zeit schon geboren. Naja, aber anscheinend nicht, sonst hätte ich ihn mir gekrallt. Diesen Herrn Elvis Presley. Diese Woche muss ich noch 2 Tage arbeiten, also quasi meine Restwoche. Sabines Resterl hört sie übrigens. Wollte ich euch noch gesagt haben. Immer alle 14 Tage. Immer alle 14 Tage zwischen 22 und 0 Uhr. Sabines Resterl mit allem, was da so rumliegt an Musik. Sie könnte jahrelang senden. So viel liegt hier rum, was sie immer raussucht. Weil sie kann ja jetzt zum Beispiel von Michael Bublé, kann sie nicht ein Lied raussuchen. Nein, da sucht sie 4, 5 raus, manchmal auch mehr, weil die alle so schön sind. Und dann muss sie sich natürlich für eins entscheiden. Dann liegen die anderen so rum und dann denkt sie sich, ha ja, machen wir halt einmal Sabines Resterl immer. Das ist ein Satzbau, Sabine, daran musst du arbeiten. Alle 14 Tage hier auf eurem Stream, ich mit mir, Sabine Baumeister, wenn ihr mir was mitteilen wollt, irgendetwas Konstruktives oder auch nicht, dann gerne über Facebook, Sabine Baumeister, ihr findet mich sicher, ganz sicher.

My baby just cares for me. Singen kann sie jetzt irgendwie mit dieser Technik auch noch nicht besser. Naja, das wird sich auch nicht mehr ändern in diesem Leben. Im Übrigen habe ich schon weit überzogen von all dem, was ich vorgehabt habe, weil ich so viel reden muss, weil ich ja so aufgeregt bin. Und ja, lieber Heiko, es kommt schon noch, aber jetzt machen wir einfach mal diese Runde mit. Mit wem habe ich? Ach, da habe ich auch noch etliche rausgesucht. Von diesem kleinen Spatz aus Avignon. Mireille Mathieu, ja. Die singt uns jetzt ein Lied. Tüttel, tüttel, so ein richtig schönes Frühlingslied. Tüttel, tüttel, tüttel, tüttel.

Geriatrieanträge von der einen Seite, Dschungelbuchgemütlichkeit von der anderen Seite. Ja, Kinder, was soll ich denn noch alles tun hier? Ich weiß es, was ich tun werde. Mir ein gar köstliches Powergetränk aus Osnabrück werde ich mir hernach noch gönnen. Und dann werde ich einen richtig schönen Toast auf uns alle hinausbringen. Ein Toast, sagt man sogar. Ein gemütliches Prost an euch alle werde ich heute mir noch gönnen. Mit meinem nächtlichen Powergetränk.

Wickfield, glaube ich, hatte sowieso auch irgendwie Geburtstag. Drum hatte ich das rausgesucht. Einfach mal so ein buntes Potpourri. Dann muss man es auch nicht zerquatschen, das könnte man sich anhören. Ja, aber ich muss ja diese Regler testen. Mein Gott, das muss man doch auch mal verstehen. Sabine, du bist so furchtbar, dass es ganz aus ist mit dir. Das sagt man in Bayern so. Mit dir ist ganz aus.

liegt aber daran, weil hier irgendwie so Nachrichten reichen. Das klappt sie mir immer nicht. Aber da steht, was trinkst du da? Rampendal. Nein, ein Fitnessgetränk. So ein, was ist denn da alles? Das, ich kann es euch nicht, ich müsste jetzt, ich gehe in die Küche. Ihr hört es dabei, Christopher Cross. Ach, warte, leiser. Sabine, das üben wir auch noch. Christopher Cross, That Girl. That Girl is so crazy.

So, genau, jetzt geht die Regie nochmal dazwischen. Nein, Sabine, du sollst mir keinen Kaffee kochen. Du sollst nur die Anfragen annehmen. 23.10 Uhr am Dienstagabend. Und die Regie spielt drüber, ja. Das geht auch. Und ich weiß, ich bin böse. Von Haus aus. Und sie ist gerade in der Küche und macht sich da irgendwas zu trinken, keine Ahnung. Aber ich bin ja ein bisschen human und will das nur mal gesagt haben und gehe da wieder runter jetzt, genau.

Also, ich losgerast und so ein Päckelchen geholt. Wollt ihr es hören? Das ist dieses Pulver, wo ich am Freitag schon erzählt habe, dass ich mit der Susi Pulver verwechselt habe. Also da habe ich so ein Pülverchen für frühmorgens und ein Pülverchen für spätabends. Auf dem in der Früh steht drauf Power irgendwas. Und das am Abend trägt diesen zuckersüßen

diesen Namen? Restaurate. Restaurazione. Das trinke ich am Abend, also vor dem Schlafengehen, in der Hoffnung, dass es am nächsten Tag irgendwie anders ist. Ich muss noch sehr viel von diesen Sachen trinken. Stelle ich jeden Morgen wieder fest, wenn ich in den Spiegel schaue. Bob Sieger!

Erstaunlicherweise habe ich jetzt bereits ungefähr so 4 bis 5 Lieder aus der Restal, also Dingsbums, frag die schon, 4 bis 5 Lieder aus dieser Restal-Liste hinaus. Und für manche ist heute schon Vatertag, gell? Was ich da so lese, kann ich mir nur still und dunkel ausmalen, was vereinzelt im Hintergrund da so getrieben wird. Heiko, achte auf deine Schienbeine. Und es gibt eine Aufzeichnung dieser Sendung, Heiko. Ich sag's nur, ich wollte es nur gesagt haben, nicht, dass es hinterher heißt, hätte ich das vorher gewusst, hätte ich es natürlich nicht gemacht. Ich wollte es nur gesagt haben. Ebenfalls Grüße ins Illertal. Mitgefangen, mitgehangen. Mhm.

manchmal hilft es ja nichts. Manchmal muss man ja direkt bestrafen. Direkt, aber sowas von direkt. Da muss man dann einfach mit der Musik wieder ein bisschen ruhiger werden. Dann werden die Hörer auch wieder ein wenig gemäßigter, gell? Was habe ich da? Oh, die hat auch Geburtstag gehabt, die Adele. Die hat auch Geburtstag gehabt und dann hat sich das auch wieder nicht mehr ergeben. Und anschließend habe ich auch noch ein schönes Cover. Da gibt es wieder Augenroller. Ah ja.

das war jetzt schon sehr ruhig, gell? Und jetzt kommt ein richtig schönes Cover, nämlich der Engelbert. Der Engelbert, ihr wisst schon, dieser Please release me when I'm gone. Der Engelbert, der hat ja auch Geburtstag. Da habe ich am Freitag einen gespielt. Da hat er Every Breath You Take hat er zum Besten geben dürfen, wenn mich nicht alles täuscht. Und meine kleinen grauen drei, meine drei Zellen, sich recht erinnern. Aber ich hatte ja noch einen. Und wann ist er denn besser geeignet als jetzt heute hier? Engelbert, Cover, Angels.

Und ich finde es ja immer noch toll, wenn die Regie eingreift und die Moderatorin nicht glaubte, dass das so auf der Schwelle möglich ist. Ja, Sabine, es ist möglich. Deine Hörer werden es dir wahrscheinlich erzählen. Robbie Williams, Angel. Ich will es dir nur noch mal zeigen, dass ich das kann. Ja, ich bin das Böse, ich weiß. Aber ich übergebe dir jetzt auch wieder den Stream bis 0 Uhr. Die letzten 29 Minuten gehören dir definitiv. Tschüss, bye bye. Bis die Tage.

Solltet ihr übrigens, während ihr hier meiner Sendung Sabines Restall zuhört, solltet ihr fremde Stimmen hören, männliche fremde Stimmen, ihr müsst nicht zum Arzt. Ich weiß, wer zum Arzt muss. Ihr seid gesund, ihr müsst nicht zum Arzt, macht euch keine Sorgen. Das hängt natürlich jetzt alles mit diesen ganzen technischen Veränderungen zusammen, gell? Wir werden ein Einzelgespräch führen müssen, ich bin mir ganz sicher, vermutlich auch ein persönliches. Und hat irgendwer in dieser Hamburger Gegend übrige Schienbeinschoner, weil ich kenne eine Person, die könnte sie gebrauchen bei Gelegenheit. Gut, also, wenn ihr Stimmen hört, die nicht meiner Engels gleichen, das muss ich jetzt raushauen. Wer hat denn das jetzt kürzlich gesagt? Mein Teamleiter hat das heute gesagt, warum ich keine Antwort gebe. Er wollte doch meine engelsgleiche Stimme hören. Da habe ich gesagt, spinnst du? Habe ich nicht. Und dann, ja genau, also wenn ihr Stimmen hört, die nicht meiner ähneln, ich werde mich darum kümmern, bei Gelegenheit.

Ich habe hier jetzt mal eine Mitteilung nach da draußen, nach Winsen an der Luhe zu unserem lieben Heiko. Lieber Heiko. Ja, da gibt es Nachbargebiete bei dir, die sind gar nicht so weit weg von dir und die haben mir Spontanhilfe angeboten. Im Zähmen des Widerspenstigen. Der gezähmte Widerspenstige. Ein toller Film von mit Adriano Celentano. Hat den irgendwer gesehen außer mir? Also ein toller Film. Wie er sie mit in diesem Bett liegend durch den Marktplatz zerrt. Kann man nur mitreden, wenn man den Film gesehen hat. Ah ja. Im Übrigen hat noch ein Lied die Playlist verlassen, weil sie einfach so viel quatscht. Aber heute ist wirklich ein besonderer Abend für mich. Der Sascha, der grinst. Dir wird das auch noch vergehen. Das wollte ich nur mal gesagt haben. Ach ja, und übrigens, für all die Verschwörer, die an dieser geheimen Attacke teilhatten, ich weiß, was ihr gemacht habt. Ich habe Spitzel. Ich weiß, was ihr gemacht habt. Ich weiß, was ihr letzten Sommer gemacht habt. Und heute. Und ich weiß, was ihr diesen Sommer machen werdet. Strafdienst. Irgendwo. Da bin ich ganz sicher. Naja. Lighthouse Family habe ich noch dabei. Im Ocean Drive sind die unterwegs. Und dann geht's schon zum Ende zu. Ja, besser ist das wahrscheinlich auch heute.

Sachen. Cherish. Joe Dizzy und Cherish. Da habe ich auch mit dem Stefan kürzlich gesprochen. Er sagt, das war doch von Cool and the Gang. Ja, aber das hier ist viel cooler.

so. Da wird im Hintergrund doch tatsächlich behauptet, dass diese männlichen Geschöpfe, dass die unschuldig wären. Nein, Kinder, nein, ihr seid nicht unschuldig. Habe ich zurückgeschrieben? Das letzte Mal war es ja direkt nach der Geburt unschuldig und da ist man sich nicht sicher. Ist so. Es ist so. Und Klaus, unser Klaus, ihr wisst schon, unser Bergfest-Klaus hat mich gerade angeschrieben, wer den morgen Bergfest macht, dann habe ich ihm gesagt. Und dann sagt er, ja, danke. Kurzer Anfall von Alzheimer hatte er. Er wusste es nicht mehr. Gut, ich bin ja froh, dass ich meinen Sekretärinnenjob hier, dass ich den tatsächlich wirklich irgendwie ausfüllen kann, wenn ich möchte. Wenn ich möchte, will ich ja nicht. Was will ich noch sagen? Ja, Endspurt. 3 Lieder habe ich noch und davon ist eins das Outro. Wer hätte das gedacht, dass wir bisher ja kommen? Ich heute kurz vorher nicht. Aber gut. Immer wieder schön, wenn es dann doch klappt, gell? Caro Emerald. Tangled up. Sie tingelt. Sie tingelt. Ich auch dann gleich.

wünsche, eine schöne Sendung gehabt zu haben, bin eben erst von der Geburtstagsfeier nach Hause gekommen, aber euch kann man ja mal alleine lassen. Nein, Pino, kann man nicht. Du hast das Beste verpasst. Sabines Resterl heute aus Hottentottenhausen, ein kunterbuntes Querbeet mit Gastmoderation. Du hast es verpasst. Sie lacht schon wieder und hat das Knöpfchen nicht gedrückt. Wir bereiten dem Ganzen jetzt ein Ende. Ich sag's euch, wie es ist. Es war sehr aufregend für mich, heute hier Abend diese Premiere mit dieser Technik zu haben. So ähnlich ging es mir am Sonntag. Das erzähle ich euch am Freitag, was? Das erzähle ich euch am Freitag dann, was ich am Sonntag erlebt habe. Und das jetzt heute habe ich hoffentlich irgendwie, wird mein Adrenalin auch wieder zurückgehen. Ich muss einen Reiseplan machen, ich muss irgendwie in den Norden hinauf. Dann, was muss ich noch? Noch 2 Tage arbeiten. Diese Woche hat für mich noch 2 Arbeitstage. Ja, ist zu schaffen, ist ja doch. Was haben wir denn heute, Dienstag? Das wäre übrigens die optimale Lösung für mich. So, jetzt konzentrieren wir uns noch mehr aufs Wesentliche. Was ist morgen Mittwoch, Bergfest? Das heißt, wir haben es morgen die Hälfte, also der Rest, der noch mehr arbeiten und muss als ich, hat morgen die Hälfte geschafft. Ich würde euch empfehlen, am Abend um 20 Uhr einfach einschalten, da wo ihr jetzt eingeschalten habt. Da hört ihr entweder das Bergfest oder eine andere tolle Sendung. Was kann ich euch dann sonst noch sagen? Ah ja. Ich finde, wir belassen es jetzt heute mal mit dem Bergfest. Ha? Hört's einfach morgen rein. Vielleicht kriegt's ja dann noch mehr Programmtipps. Nein, Quatsch, am Donnerstag. Der Thomas Flegel, der zu mir gesagt hat, mit ist shit. Am Freitag, ja mich. Bis dahin habe ich diese Technik hoffentlich durchschaut und es wird noch irgendwie. Vielleicht drücke ich das Knöpfchen öfter mal, damit ihr mich nicht singen hört. Das wäre schon ratsam. Genau, also ich würde sagen, wir schauen jetzt, ach, Donnerstag ist ja auch Feiertag, Vatertag. Oh mein Gott, da geht's wieder los. Da sind die Youngsters wieder unterwegs, die eigentlich noch keinen Plan vom Leben haben, aber mit Bollerwagen und Bier. Böbö. Na, das wird spaßig. Gut, Kinder, ich gehe mit Susi. Ich danke euch. Ich danke euch allen, die im Hintergrund mir heute geholfen haben, dem Micha, dem Heiko und allen anderen, die mich irgendwie gepusht haben. Gutes Nächtli.